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Geschäftsführer der Radio 93,3 MHz München GmbH ist Olaf Hopp. Verkaufsleiter ist Matthias Spang. Programmverantwortliche ist Carina Höck. Und jetzt viel Spaß.

immer gesagt hat, Anna, man soll gehen, wenn es am schönsten ist. Und ich hasse diesen Satz. Jetzt gehen wir nach Hause. Und ich hatte gerade den Spaß meines Lebens irgendwie mit meinen Freunden und er hat mich dann da abgeholt. Und ich habe das immer gehasst. Warum soll man denn dann gehen, wenn es am schönsten ist? Dann wird es vielleicht ja sogar noch schöner.

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2: Good morning, Freunde. Zum ersten Kaffee. 10 Hits am Stück. Ray Dalton hat einen neuen. Got That High gibt's gleich jetzt. Paul Monkey.

0: Trainer?
1: Fast, da wäre er Tennisprofi geworden. Ray Dorton, vor seinem großen Durchbruch hat er ganz viel selber gespielt und sogar als Trainer gearbeitet. Jetzt wäre noch die richtige Temperatur dazu gerade eben. Keine Ahnung, was wir heute ohne seine Musik machen würden. Sein Motto, ein guter Song ist die Antwort auf jede Krise. Got That High von Ray Dorton. 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
14: Mit Gisa Weber. Guten Morgen. Durch Bayern und Baden-Württemberg rollt an diesem Wochenende die zweite Reisewelle. Schon gestern war es rund um München voll auf den Autobahnen. Ähnlich sieht es auch heute und morgen aus. Auf den Transitrouten von und nach Österreich wird es voll.
1: Deutschland und die Welt.
14: NRW, Rheinland-Pfalz, Niedersachsen und das Saarland setzen das Sonntagsfahrverbot für Lastwagen außer Kraft. Und zwar bereits ab diesem Wochenende. Die Länder wollen so Unternehmen unterstützen, die bei ihren Transporten wegen der niedrigen Pegel vom Wasser auf die Straße ausweichen müssen. Zwischen Spanien und Italien ist ein Streit um Grenzkontrollen entbrannt. Als Reaktion auf italienische Kontrollen für Flüge und Schiffe aus Spanien hat Madrid nun selbst welche eingeführt. Italien wollte sich mit den Kontrollen vor einer Migrationswelle aus Ceuta schützen. Spanien hält das für unfair. Hertha BSC ist erstmals seit 2020 mit einem Auftaktsieg in eine neue Fußballsaison gestartet. Der Zweitligist setzte sich am Abend gegen Bundesliga-Absteiger Bochum mit 1:0 durch. Heute trifft Bundesliga-Absteiger Heidenheim auf Aufsteiger Osnabrück. Ex-Bundesligist Wolfsburg muss gegen Kaiserslautern ran.

0: Wochenende mit Energy. Flo hier. Und wer eine Katze daheim hat, darf sie jetzt mal ganz besonders festkuscheln, denn heute ist Weltkatzentag. Mein persönliches Spirit Animal, denn Katzen verbringen roundabout 70% ihres Lebens mit Schlafen. Das sind ungefähr 16 Stunden jeden Tag. Kann man mal machen am Wochenende, ne? Gönnt euch. Hier ist Energy. Danke fürs Einschalten.
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2: Ich hoffe, über die Energy App auch beim Einkaufen gleich bei euch mit dabei. Wir sind mitten in 10 Hits am Stück. Delta Goodrem gleich, brandneu. Hologram heißt die Nummer.

Freunde, nicht lang nachdenken, sondern einfach mal machen. Mit 12 wollte Delta Goodrem unbedingt für ihr Lieblings-Football-Team die Nationalhymne singen, einfach mal eine Demo hingeschickt. Zack, Musikmanager hat sie entdeckt und jetzt ist sie in der Energy-Playlist mit der Nummer hier. Anfang des Jahres übrigens für Australien beim ESC mit dabei. Hologram. 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

0: Hier ist der Mönch von Energy am Morgen. Es ist Wochenende und damit bei euch ja keine Langeweile aufkommt, habe ich jetzt ein paar Tipps für euch, was ihr am Wochenende machen könnt. Und ihr könnt eigentlich jederzeit zum Sommerfestival im Olympiapark vorbeischauen. Das ist Ferienfeeling daheim. Da gibt es Fahrgeschäfte, Spielbuden, ganze Budenstraßen und ihr könnt den Sommer so richtig genießen mit Konzerten am Theatron. Alles Mögliche für euch da am Start. Der Eintritt ist natürlich kostenlos und ist so ein kleines Warm-up für die Wiesn. Die steht ja auch bald an. Und dann habt ihr auch noch die Möglichkeit, beim Münchner Open Air Sommer 2026 direkt am Brunnenhof an der Residenz vorbeizuschauen. Und da gibt es ganz was Besonderes. Und zwar morgen am Sonntag Michael Jackson Forever. Da könnt ihr nochmal in die Zeit eintauchen. Wenn da noch nicht das Richtige für euch dabei war, dann klickt euch rein auf energy.de in unseren Energy-Wochenendcheck. Da haben wir noch weitere Tipps für euch, was an diesem Wochenende so geht. Und euch schon mal ein schönes Wochenende und bis Montag.
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8: Mit Gisa Weber, guten Morgen. Durch Bayern und Baden-Württemberg rollt an diesem Wochenende die zweite Reisewelle. Schon gestern war es rund um München voll auf den Autobahnen. Ähnlich sieht es auch heute und morgen aus. Auf den Transitrouten von und nach Österreich wird es voll.
1: Deutschland und die Welt.
8: Die ersten Bundesländer lockern wegen des Niedrigwassers das Sonntagsfahrverbot für Lastwagen. In NRW, Rheinland-Pfalz, Niedersachsen und dem Saarland wird es ab sofort außer Kraft gesetzt. Damit sollen Unternehmen unterstützt werden, die vom Wasser auf die Straße umsteigen müssen. Familien bekommen ab dem kommenden Jahr mehr Kindergeld. 8 Euro mehr im Monat, schreibt die Bild. 2028 kommen noch einmal 5 Euro dazu. Auch Grund- und Kinderfreibetrag sollen steigen. Finanziert wird das unter anderem durch höhere Steuern für Spitzenverdiener. In der zweiten Fußball-Bundesliga rollt wieder der Ball. Hertha BSC konnte sich zur Saisoneröffnung gegen Bundesliga-Absteiger Bochum durchsetzen. Die Berliner gewannen mit 1:0 und beendeten damit eine kleine Negativserie. Seit 6 Jahren konnte die Hertha kein Auftaktspiel mehr gewinnen.

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für einen Song. Hier ist Energy, hier ist euer Wochenende Flo, hier mit einem Künstler, der demnächst ein Energy Live in Nürnberg spielt. Milo, größter belgischer Musiker aller Zeiten, zusammen mit DJ-licious. Wenn ihr übrigens dabei sein wollt bei einem Energy Live in Nürnberg mit Milo, jetzt energy.de checken. Immer die besten neuen Hits.

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10: Mit Gisa Weber, guten Tag. Durch Bayern und Baden-Württemberg rollt an diesem Wochenende die zweite Reisewelle. Schon gestern war es rund um München voll auf den Autobahnen. Ähnlich sieht es auch heute und morgen aus. Auf den Transitrouten von und nach Österreich wird es voll.
0: Deutschland und die Welt.
10: Ab dem nächsten Jahr gibt es mehr Kindergeld. Laut Plänen des Bundesfinanzministeriums 8 Euro mehr im Monat, schreibt die Bild. Außerdem sollen Grund- und Kinderfreibetrag steigen. Ziel von Union und SPD ist es, vor allem kleine und mittlere Einkommen zu entlasten. NRW, Rheinland-Pfalz, Niedersachsen und das Saarland setzen das Sonntagsfahrverbot für Lastwagen außer Kraft. Und zwar bereits ab diesem Wochenende. Die Länder wollen so Unternehmen unterstützen, die bei ihren Transporten wegen der niedrigen Pegel vom Wasser auf die Straße ausweichen müssen. Hertha BSC ist erstmals seit 2020 mit einem Auftaktsieg in eine neue Fußballsaison gestartet. Der Zweitligist setzte sich am Abend gegen Bochum mit 1:0 durch. Heute trifft Bundesliga-Absteiger Heidenheim auf Aufsteiger Osnabrück. Ex-Bundesligist Wolfsburg muss gegen Kaiserslautern ran.

0: Flo hier, guten Morgen, hier ist Energy. Und jedes Mal, wenn ich denke, schlimmer kann es eigentlich nicht mehr werden, kommt der nächste Marketing-Albtraum um die Ecke. Pepsi, ja, bringt bald ein Duschgel raus. Das heißt, nach der Dusche riechen, als hätte man beim Feiern das Glas nicht mehr getroffen. Aber schlimmer als das Stilton-Parfüm mit Blauschimmel-Käsearoma von 2006 oder der KFC Flame Grilled Fragrance mit der Note Grillfleisch kann es eigentlich nicht mehr werden, oder? Schönes Wochenende und Duschen nicht vergessen.
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2: Flo hier, danke fürs Einschalten. Wach werden am Samstag mit 10 Hits am Stück. Jede Menge gute Laune. Bruno Mars, neue Nummer On My Soul gibt's gleich. Jetzt kann

10 Jahre haben wir drauf gewartet, bis er uns endlich erlöst hat. Das neue Soloalbum von Bruno Mars, The Romantic, mit dem er gerade auf Rekordtour unterwegs ist. Noch bevor es losgegangen ist, hat er an einem einzigen Tag über 2 Millionen Tickets verkauft. Das hat nicht mal Taylor Swift geschafft. Immer die besten Neuheiten, Bruno Mars, On My Soul bei Energy.

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8: Mit Gisa Weber. Guten Tag. Oberbürgermeister Krause ist morgen offiziell 100 Tage im Amt. Beliebt machte sich der Grünen-Politiker kurz nach seiner Wahl bei der Surf-Community durch die Wiederfreigabe der Eisbachwelle. Politikwissenschaftler sehen in Krauses Gründung der Umbauagentur ein Indiz, dass er das Thema mehr Wohnraum tatsächlich angeht.
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8: Familien bekommen ab dem kommenden Jahr mehr Kindergeld. 8 Euro mehr im Monat, schreibt die Bild. 2028 kommen noch einmal 5 Euro dazu. Auch Grund- und Kinderfreibetrag sollen steigen. Finanziert wird das unter anderem durch höhere Steuern für Spitzenverdiener. Die ersten Bundesländer lockern wegen des Niedrigwassers das Sonntagsfahrverbot für Lastwagen. In NRW, Rheinland-Pfalz, Niedersachsen und dem Saarland wird es ab sofort außer Kraft gesetzt. Damit sollen Unternehmen unterstützt werden, die vom Wasser auf die Straße umsteigen müssen. Wer von Italien nach Spanien einreist, muss ab sofort durch eine Grenzkontrolle. Das hat die spanische Regierung angekündigt. Zuvor hatte Italien bereits Kontrollen wegen der Flüchtlingskrise in Ceuta eingeführt. Madrid findet das völlig überzogen. Beide Länder haben keine gemeinsame Landesgrenze.

0: Achtung, hier kommt eine ärztliche Anweisung, also fast zumindest. Flo hier, Cheers Energy, guten Morgen. Esst Pommes. Ja, Deutschland ächzt ja weiter unter dieser Hitze. Und wer sich und seinem Körper da mal so was richtig Gutes tun will, gönnt sich heute zum Mittagessen eine dicke Portion, Achtung, Freibad-Pommes. Ja, empfehlen Ärzte. Denn wer viel schwitzt, verliert in dem Wasser auch was, ganz viel Elektrolyte. Und da hilft ordentlich viel Salz auf den Freibad-Pommes. Schön, dass ihr einschaltet. Wir achten auf unsere Gesundheit hier bei Energy.
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2: Denkt dran, mich mitzunehmen, egal wo es hingeht, zu welchem Ausflug auch immer. Vielleicht an Badesee, holt euch die kostenlose Energy App. Wir sind mitten in 10 jetzt am Stück. Neue Nummer, My Body Isn't Ready von Summer. Und jetzt Bibi Rexha.

0: Thank you, DJ.
1: Die Zeit, als Sombre nur ein kleiner, nischiger TikTok-Musiker war, ist definitiv vorbei. Für mich mit Abstand einer der besten Songs des Jahres, der jetzt in der Playlist ist. Ich hoffe, dass er mit seiner aktuellen Tour nächstes Jahr auch mal bei uns in Deutschland vorbeischaut. Sombre mit My Body Isn't Ready, Energy. 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
7: So, und du gewinnst jetzt sofort 100 Euro netto steuerfrei, wenn du uns sagst, was hier rauskommt.
8: Auf einer Stromleitung sitzen 20 Vögel. Herr Friedrich erschießt 3 mit seinem Gewehr. Wie viele Vögel befinden sich noch auf der Stromleitung?
7: Auf einer Stromleitung sitzen 20 Vögel. Herr Friedrich erschießt 3 mit seinem Gewehr. Wie viele Vögel sind noch auf der Stromleitung? Wenn du es raus hast, 0137 90 30 200. Das ist die Telefonnummer 0137 90 30 200 für 50 Cent aus allen deutschen Netzen.
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7: Hier nochmal die Frage.
8: Auf einer Stromleitung sitzen 20 Vögel. Herr Friedrich erschießt 3 mit seinem Gewehr. Wie viele Vögel befinden sich noch auf der Stromleitung?
7: 0137 90 30 200 ist deine Gewinnhotline. 0137 90 30 200 für 50 Cent aus allen deutschen Netzen. Mit Leitung 2 bist du im Studio. Und bei mir im Studio ist die Chrissy. Hallo.
10: Hallo.
7: Chrissy, schön, dass du da bist. Geld ist heute auf des Hörers Konto. Ja. Wieso, weshalb, warum?
10: Das Geld geht heute raus per Echtzeitüberweisung.
7: Also nochmal die Frage für alle, die gerade zuhören.
8: Auf einer Stromleitung sitzen 20 Vögel. Herr Friedrich erschießt 3 mit seinem Gewehr. Wie viele Vögel befinden sich noch auf der Stromleitung?
7: 0137 90 30 200. 0137 90 30 200 für 50 Cent aus allen deutschen Netzen. Da ist jemand durchgestellt mit dem Chance-Button. Wer ist dran? Hallo?
11: Ja, hallo, hier ist die Janine.
7: Janine, schönen guten Morgen, kann man noch sagen, um 11.32 Uhr, ne?
11: Nö. Ja, geht noch.
7: Aber wie nett, du gibst mir recht, obwohl ich im Unrecht bin. Ach, Janine, nimm dir die 100 Euro, was hast du denn raus?
11: Da sind keine mehr da.
7: Genau,
10: fliegen alle weg. Gewonnen.
7: Janine, super, bleib mal am Telefon. Danke fürs Mitspielen, ja? Dranbleiben.
11: Ja, ich danke euch.
7: Danke dir. Tschüss, ciao. Machen wir direkt weiter, würde ich sagen, mit der nächsten Runde. Ich habe nicht immer recht, ich habe Unrecht. Aber recht habe ich, wenn es mit der neuen Frage weitergeht.
8: 7 Heuhaufen und 11 Heuhaufen werden zusammengetragen. Wie viele Heuhaufen ergibt das?
7: Also 7 Heuhaufen und 11 Heuhaufen werden zusammengetragen. Wie viele Heuhaufen ergibt das? Mach es wie Janine. Wir machen eine Direktüberweisung. Du hast das Geld jetzt auf deinem Konto. 0137 90 30 200 ist die Telefonnummer. 0137 90 30 200 für 50 sind aus allen deutschen Netzen.
8: 7 Heuhaufen und 11 Heuhaufen werden zusammengetragen. Wie viele Heuhaufen ergibt das?
7: Wie viele Heuhaufen ergibt das? Chrissy, die Janine konnte es gar nicht fassen, dass sie live in der Show war.
10: Ja, der hat sich total gefreut.
7: Überleg mal, man ruft hier an, ja, der Moderator sagt, ruf an, ach, dann komme ich auf einmal durch. Leitung 2, wie das funktioniert.
10: Ja, so ist es.
7: Es ist wirklich krass, ja, gerade jetzt, wo viele Leute im Urlaub sind, na, ich glaube, die Hörerschaft schwindet ein bisschen, gerade Urlaubszeit.
10: Ja, es sind viele Leute weg im August.
7: Natürlich,
10: ja.
7: Irgendwo fangen die Sommerferien an, woanders sind sie gerade wieder so halbwegs zu Ende, aber wir wollen trotzdem wissen.
8: 7 Heuhaufen und 11 Heuhaufen werden zusammengetragen. Wie viele Heuhaufen ergibt das?
7: Hast du die richtige Lösung? Dann sag's uns bitte. Evelyn war schon mal in der vorherigen Sendung da und meinte das. Evelyn, schön, dass Sie mit dabei sind. Ihre Lösung lautet
12: 18 Heuhaufen.
7: Ah, das stimmt leider nicht. Ah, Moment mal, wie kommt die Evelyn auf 18? Die hat 7 plus 11 gerechnet und kommt auf 18. Die Evelyn hat 7 Heuhaufen und 11 Heuhaufen plus gerechnet. Ach, deswegen, 18 ist falsch, Evelyn. Nee, 7 Heuhaufen und 11 Heuhaufen werden zusammengetragen. Wie viele Heuhaufen gibt es?
10: Chrissy? Ja, das gibt vor allen Dingen jetzt mehr Geld dafür. Oh. Ich verdopple jetzt gleich mal. Ich gehe von 100 Euro auf 200 Euro Garantiegewinn.
7: Geld von der Chrissy verdoppelt. 0137 90 30 200. Telefonnummer bleibt 0137 90 30 200. Für 50 sind aus allen deutschen Netzen. So, jetzt nochmal.
8: 7 Heuhaufen und 11 Heuhaufen werden zusammengetragen. Wie viele Heuhaufen ergibt das?
7: So, sag uns bitte jetzt die richtige Lösung. Beate war auch schon mal in einer anderen Sendung da und meinte das. Beate, wie lautet denn deine Antwort?
11: 4.
7: 4? Ach so, du hast 11 minus 7. Nee. Nee, Beate, also das ist jetzt, also einmal haben wir 11 plus 7 auf 18 und Beate sagt 11 minus 7 und kommt auf 4. Das ist falsch. Das kann nicht sein. Chrissy. Ah.
10: Ja, komm, wir probieren es mit mehr Geld. Ich lege nochmal ein 100 da drauf. Jetzt geht's um 300 Euro Garantiegewinn und die Kohle geht heute raus. Für Echtzeitüberweisung.
7: Freunde, nochmal ganz kurz. 7 Heuhaufen und 11 Heuhaufen werden zusammengetragen. Wie viele Heuhaufen ergibt es? 0137 90 30 200. Irgendjemand vom Radio gerade, 0137 90 30 200 für 50 sind aus allen deutschen Netzen. Chrissy, ist da schon irgendjemand bei uns gerade in der Leitung? Irgendwie brauche ich jetzt jemanden.
10: Nee, da ist noch niemand. Okay, weißt du was, wir machen jetzt mehr Kohle. Das ist mir alles zu wenig Geld. Ich lege jetzt nicht 100 drauf, sondern 200 Euro. Jetzt geht es um 500 Euro Garantiegewinn. Heute überwiesen, heute auf dem Konto.
7: So, 500 Euro für die Person, die jetzt, ich meine, Janine hat gerade 100 Euro gewonnen.
10: Ja.
7: Du gewinnst 500 und das Geld wird sofort überwiesen. 0137 90 30 200, 11.35 Uhr hört jemand gerade seinen Lieblingssender. Wir sind live. 0137 90 30 200 für 50 sind aus allen deutschen Netzen.
8: 7 Heuhaufen und 11 Heuhaufen werden zusammengetragen. Wie viele Heuhaufen ergibt das?
7: Also, jetzt die richtige Lösung nennen. Geld mitnehmen. Timo war auch schon mal in einer anderen Sendung da und meinte das. Bitte, jetzt muss die richtige Lösung kommen.
13: Dann kann es ja eigentlich nur noch 11 sein.
7: Ah, Timo, nein! Nein! Wieso denn 11? Der Timo geht davon aus, dass die höhere Zahl... Nein! Nochmal, Freunde. 7 Heuhaufen und 11 Heuhaufen werden zusammengetragen. Wie viele Heuhaufen ergibt das? Chrissy, was ist los hier? Was geht los da rein?
10: Ich sag jetzt mal nochmal 100 da drauf. Jetzt geht's um 600 Euro Garantiegewinn.
7: Irgendeiner jetzt. 600 Euro für dich. 0137 90 30 200. Freunde, 0137 90 30, 200 für 50 sind aus allen deutschen Netzen. So, jetzt haben wir doch mal alles durch, bitte. Sag uns bitte die richtige Lösung hier, jetzt und heute. Das gibt das gibt das doch nicht. Sag doch, was hier rauskommt.
8: 7 Heuhaufen und 11 Heuhaufen werden zusammengetragen. Wie viele Heuhaufen ergibt das?
7: Winfried war auch schon mal in der vorherigen Sendung da und meinte das. Wie lautet denn Ihre Lösung?
14: 9. Aus den 11 mache ich 2 und 7 sind 9.
7: Warum? Wieso? Was ist hier los? Wie heiß ich? Wo bin ich? Wieso machen wir aus wieso machen wir aus 11 2? 1 plus 1 und dann plus 7 kommt auf 9. Chrissy,
10: also ich was weiß geht nur, los da rein? Das weiß ich nicht, aber ich weiß nur, aus 600 mache ich jetzt auch eine höhere Summe. Aber nicht 100 drauf, sondern 150 drauf. Weil noch niemand hier gelöst hat, geht es jetzt um 750 Euro Garantiegewinn.
7: Achtung! Runde ist wieder freigegeben. 0137 90 30 200. 0137 90 30 200 für 50 sind aus allen deutschen Netzen. Weiterhin wäre die Antwort zu dieser Frage ganz nett.
8: 7 Heuhaufen und 11 Heuhaufen werden zusammengetragen. Wie viele Heuhaufen ergibt das?
7: 0137 90 30 200. 0137 90 30 200 für 50 sind aus allen deutschen Netzen. Schnapp dir jetzt das Geld.
9: Mitmachen kann man ab 18 an Minder. Jährige werden keine Gewinne ausgezahlt. Jeder Anruf kostet 50 Cent aus allen deutschen Netzen. Bitte darauf achten, dass nicht jeder Anruf, der Kosten produziert, auch automatisch ins Studio gelangt. Gewinnchance im Leitungsspiel 1 zu 200.000. Parallel dazu kann die Redaktion jederzeit ausgewählte Anrufer per Zufallsprinzip direkt ins Studio durchstellen. 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
7: So, wenn ich hier noch eine falsche Antwort höre, dann gehe ich hier wirklich, das kann nicht sein. Wir haben jetzt 4, 18, 4, 11, 9, 7 Heuhaufen und 11 Heuhaufen werden zusammengetragen. Wie viele Heuhaufen ergibt es? Hast du jetzt die richtige Lösung? Dann sag's uns bitte. Janina war auch schon mal in einer anderen Sendung da und meinte das.
15: Janina, wie lautet denn deine Lösung?
16: Na, 11 und 18 waren es ja nicht, also bleiben ja nur noch 7.
15: Nein, das ist leider auch nicht richtig, ist falsch. So, das kann nicht sein. 1, 2, 3, 4, 5 falsche Antworten gehört zu der Frage. Weiß es denn wirklich niemand? Chrissy, bitte, mach was. Wir brauchen jetzt einen Gewinner. Hat es denn keiner? Ich weiß es nicht.
10: Okay, dann werde ich jetzt drastisch erhöhen. Ich gehe jetzt von 750 nicht auf 800, nicht auf 900. Ich gehe auf 1.000 Euro Garantiegewinn. 1.000 Euro heute überwiesen, heute auf dem Konto.
15: 1.000 Euro jetzt für dich. Du musst nur jetzt die Frage richtig beantworten. 5 falsche Antworten. Krass. 0137 90 30 200. 0137 90 30 200 für 50 Cent aus allen deutschen Netzen. Sag mal, wieso kann da nicht 18, nicht 4, nicht 11, nicht 9 oder nicht 7 rauskommen? Mir fallen übrigens noch 4 weitere falsche Antworten ein. Ich hoffe, keiner nennt die, weil ich hoffe, jemand sagt jetzt die richtige.
8: 7 Heuhaufen und 11 Heuhaufen werden zusammengetragen. Wie viele Heuhaufen ergibt das?
15: Gibt's irgendeinen, das weiß für 1.000 Euro? Chrissy, bitte mach was, die Sendung ist aus. Ich brauche jetzt einen Gewinner.
10: Okay, dann erhöhe ich die Gewinnchancen. Ich gebe noch zur Glücksleitung 2 die Glücksleitung 3 dazu. Doppelte Gewinnchance in 3, 2, 1, ab jetzt.
15: Gewinnchance für dich gerade verdoppelt. Also wenn jemand vom Radio sitzt, so einfach scheint es ja anscheinend nicht zu sein. Wenn wir 5 falsche Antworten hören, 0137 90 30 200, 0137 90 30 200 für 50 Cent aus allen deutschen Netzen. 7 Heuhaufen und 11 Heuhaufen werden zusammengetragen. Wie viele Heuhaufen ergibt das? Immer noch keiner. Es ist noch keiner da. Ich weiß auch nicht. Chrissy, bitte mach irgendwas. Wir brauchen jetzt einen Gewinner. Es ist keiner in der Leitung gerade.
10: Okay, dann mache ich so lange weiter, bis jemand da ist. Wir gehen auf die dreifache Gewinnchance. Bitte. Die Glücksleitung 4 kommt dazu. Ab jetzt!
15: Gewinnchance gerade innerhalb von 40 Sekunden für einen Verein auf die Doppelte, auf verdreifacht. 0137 90 30 200. Muss doch jemand raushaben, hör mal. 0137 90 30 200 für 50 sind aus allen deutschen Netzen. Schluss-Countdown läuft. Wir haben gehört, die Evelyn mit 18, die hat 7 plus 11 gerechnet. Beate hat 11 minus 7 und ist auf 4 gekommen. Der Timo meinte die größere, also 11 ist richtig. Der Winfried macht 1 plus 1 aus der 11 und rechnet das plus 7 und macht 9 draus. Janina meint, dann kann es nur noch 7 sein. 7 Heuhaufen und 11 Heuhaufen werden zusammengetragen. Wie viele Heuhaufen ergibt das für 1.000 Euro netto steuerfrei? Ist da jemand in der Leitung, Chrissy, bitte?
10: Nein, da ist noch niemand in der Leitung. Gott, okay, dann drastische Maßnahmen. Ich werde jetzt die dreifache Gewinnchance verdoppeln auf die 6-fache Gewinnchance. Jetzt kommen noch die Glücksleitung 17, Glücksleitung 18 und die Glücksleitung 19 dazu. 6-fache und höchste Gewinnchance. Jetzt muss es doch klingeln. Ab jetzt!
15: Leute, es muss klingeln. Wir brauchen bitte jetzt die richtige Lösung. Und es ist noch niemand da. Ist noch keiner da. Ich meine, 1.000 Euro netto steuerfrei für dich. 0137 90 30 400. Du kannst jetzt gerade um 11.42 Uhr, wir sind live, du musst nur anrufen. Wir haben die 6-fache Gewinnchance gerade. Ist da irgendjemand? Es ist nämlich noch keiner da. 0137 90 30 200. Sekündlich kannst du 1.000 Euro gewinnen. Wir überweisen. Janine hat ihr Geld, die hat 100 Euro gerade gewonnen. Die hat ihr Geld am Konto. Jetzt bist du dran mit 1.000 Euro. 0137 90 30 200 für 50 sind aus allen deutschen Netzen. Wir haben die irrsinnigsten Antworten gehört. 18, 4, 11, 9, 7. Weiß denn wirklich niemand, was hier rauskommt, bitte, für 1.000 Euro?
8: 7 Heuhaufen und 11 Heuhaufen werden zusammengetragen. Wie viele Heuhaufen ergibt das?
15: Wie viele Heuhaufen ergibt es? 0137 90 30 200. Noch keiner hört meine Stimme im Telefon. Liebe Regie, lasst uns bitte auf Sendung. 0137 90 30 200. Immer noch keiner da. Wenn das in Radio Deutschland irgendwo jemand hört hier, ja, das ist deine Möglichkeit. 0137 90 30 200 für 50 sind aus allen deutschen Netzen. Oh, liebes deutsches Radioland, reich mir deine helfende Hand. Ernsthaft. Das kann nicht sein. 7 Heuhaufen und 11 Heuhaufen werden zusammengetragen. Wie viele Heuhaufen ergibt das, wenn jetzt noch jemand 9 sagt, dann drehe ich echt durch. Ich brauche dich jetzt, Chrissy. Ist da schon jemand in der Leitung?
10: Nee, noch niemand da. Noch dann niemand, jetzt, der gelöst sofort, hat. Dann gehen sofort. Wir auch in die vollen, auf die 10-fache Gewinnchance. Glückshaltung 21, Glückshaltung 22, Glückshaltung 23 und die 24 kommen dazu. 10-fache höchste Gewinnchance in 3, 2, 1, ab jetzt.
15: Ich fasse es nicht. Immer noch keiner für 1.000 Euro hier. Hört jemand, sind da alle in Urlaub gefahren? Ich glaube wirklich, dass die Hörerinnen und Hörer, die sind da jetzt weg. Aber irgendjemand muss doch da sein. 0137 90 30 200. 0137 90 30 200 für 50 sind aus allen deutschen Netzen.
8: 7 Heuhaufen und 11 Heuhaufen werden zusammengetragen. Wie viele Heuhaufen ergibt das?
15: Warum muss man hier nicht 7 plus 11 rechnen und auf 18 kommen wie die Evelyn? Warum muss man nicht 11 minus 7 rechnen, wie Beate gedacht hat? Warum ist der größere Heuhaufen 11 nicht richtig, wie der Timo dachte? Warum ist 9, indem man den 11er 1 plus 1 und plus 7, das ist, und dann, 7 Heuhaufen und 11 Heuhaufen werden doch nur zusammengetragen. Wie viele Heuhaufen ergibt das? Ist everybody on the floor? Chrissy, ich wünsche mir jetzt einen Gewinner, mach was. Es kann doch nicht sein, dass das keiner raus hat, bitte.
10: Okay, dann gebe ich jetzt
15: 1000
10: alles.
15: 1000 Euro gehen jetzt
10: okay,
15: raus.
10: Okay, dann gehe ich auf die 13-fache Gewinnchance. Ich mache alles, damit es klappt. Glücksleitung 33, 34 und die Glücksleitung 35 kommen dazu. 13-fache höchste Gewinnchance. Es muss und wird jetzt klingeln. Ab jetzt.
15: So, muss klingeln. 13-fache Gewinnchance. Keine Chance mehr jetzt für dich. 0137 90 30 200. 0137 90 30 200 für 50 sind aus allen deutschen Netzen. Leute, die Sendung ist aus. Gell? Die Regie macht mir hier Druck. Die 1000 Euro, ich verspreche, das Geld geht in der Sendung raus. Bleibt dran, das Geld geht in der Sendung raus. Die 1000 Euro, verspreche ich, werden jetzt und heute unser Konto verlassen. 0137 90 30 200. Immer noch keiner da. Ist immer noch niemand da. 0137 90 30 200 für 50 sind aus allen deutschen Netzen. Bitte sag uns, was hier rauskommt. Es sind nicht 18.
8: 7 Heuhaufen und 11 Heuhaufen werden zusammengetragen. Wie viele Heuhaufen ergibt das?
15: Wie viele Heuhaufen ergibt das? Und sag auch nicht 4. Du musst hier nicht 7 plus 11 rechnen und du musst auch nicht 11 minus 7 rechnen. Du musst auch nicht 1 plus 1 aus der 11 machen und plus 7 rechnen und auf 9 kommen. Du musst einfach sagen, wie viele Heuhaufen ergibt es? 7 Heuhaufen und 11 Heuhaufen werden zusammengetragen. Wie viele Heuhaufen ergibt das? 0137 90 30 200 0137 90 30 200. Immer noch niemand da. Niemand. Ich kann's nicht fassen. Liebe Regie, lasst uns bitte auf Sendung. Es ist noch niemand live bei uns gerade im Studio. 0137 90 30 200. Freunde, ich warte jede Sekunde auf deinen Anruf. 0137 90 30 200. Immer noch keiner da. 0137 90 30 200. Für 50 sind aus allen deutschen Netzen. Warum ist das denn auf einmal hier so schwer?
8: 7 Heuhaufen und 11 Heuhaufen werden zusammengetragen. Wie viele Heuhaufen ergibt das?
15: Ich brauche einen Menschen, der es jetzt löst. Einen einzigen. 0137 90 30 200. 0137 90 30 200 für 50 sind aus allen deutschen Netzen. Chrissy, wir sind sozusagen ready jetzt.
10: Wir sind ready. 1000 Euro Garantiegewinn.
15: Es gibt's doch gar nicht. Es ist immer noch niemand bei der 13-fachen Gewinnchance bei mir in der Leitung. Wenn du jetzt anrufst mit der richtigen Lösung, wir halten bitte jetzt die Leitungen frei für denjenigen, der die richtige Lösung hat. 0137 90 30 200. Immer noch keiner da. 0137 90 30 200 für 50 sind aus allen deutschen Netzen. Warum kann hier 4 nicht richtig sein?
8: 7 Heuhaufen und 11 Heuhaufen werden zusammengetragen. Wie viele Heuhaufen ergibt das?
15: 0137 90 30 200. Es muss klingeln. Es ist immer noch keiner da. Ich weiß nicht, was ich machen soll. 0137 90 30 200 für 50 sind aus allen deutschen Netzen. Wir haben 5 falsche Antworten gehört. 5 falsche Antworten. So, die Regie dreht mir jetzt die Musik ab. Ich kann nichts mehr machen. Ich brauche jetzt sofort einen Gewinner. Geh jetzt zum Telefon, wenn du die Lösung hast. 0137 90 30 200. 0137 90 30 200. Immer noch niemand, der meine Stimme im Telefon hört. 0137 90 30 200 für 50 sind aus allen deutschen Netzen. Mit der richtigen Lösung bekommst du von uns jetzt hier und heute 1000 Euro netto steuerfrei. Immer noch keiner da. Chrissy, ist das
7: schon jemand?
10: Nein, da ist noch niemand.
7: Das gibt's nicht. Es ist keiner da. 0137 90 30 200. Hallo, hört das jemand? Nur mal ein Testanruf jetzt, wenn jemand gerade zuhört. 0137 90 30 200 für 50 sind aus allen deutschen Netzen. Letzter Aufruf, letzte Chance. Ich kann nichts machen. Die Sendung ist aus. Ist da jemand? Ist irgendjemand, der uns zuhört?
8: 7 Heuhaufen und 11 Heuhaufen werden zusammengetragen. Wie viele Heuhaufen ergibt das?
7: Letzte Musik jetzt. Wir haben keine 60, 59, 58, 57 Sekunden mehr und es ist noch niemand da. 0137 90 30 200. 0137 90 30 200 für 50 Cent aus allen deutschen Netzen. Um Gottes Willen, schick mir einen Gewinner jetzt. Schick mir einen Engel. Ich brauche jemanden mit der richtigen Lösung. 0137 90 30 200. Immer noch keiner da. 0137 90 30 200 für 50 Cent aus allen deutschen Netzen. Wenn du eine der 13 Leitungen triffst, bleibst du am Telefon, dann kannst du jetzt das Geld gewinnen. Die 1000 Euro gehen definitiv raus. 0137 90 30 200 für 50 Cent aus allen deutschen Netzen. Meine Daumen sind gedrückt. 7 Heuhaufen und 11 Heuhaufen werden zusammengetragen. Wie viele Heuhaufen ergibt das da? Wie viele Heuhaufen sind es denn am Ende? Sag mir die Anzahl. Durchgestellt mit dem Chance-Button. Wer ist dran? Hallo? Hallo? Hallo? Ja, deine Lösung bitte.
17: Ein Heuhaufen.
7: Und das ist richtig. Wie heißt du denn?
17: Ich heiße Christa Nötzel.
7: Ja, Christa Nötzel hat gerade 1000 Euro gewonnen. Bleib mal am Telefon. Das überweisen wir dir jetzt direkt, ja?
17: Ja.
7: Gut.
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wunderschönes Wochenende, ihr Lieben. Schön, dass ihr mit dabei seid. Ich bin Carina und hier bei den 30 Top-Hits aller Energy-Stationen checken wir in den nächsten 2 Stunden zusammen ab, wer denn jetzt sich einen neuen Platz erkämpft hat, wer vielleicht neu eingestiegen ist und wer eventuell unsere neue Nummer 1 ist. Und um nach ganz vorne zu kommen, müssen wir natürlich hinten anfangen und das machen wir jetzt bei Platz 30. Da finden wir den rumänischen DJ Goya. Der hat vor kurzem eine Single rausgebracht, Mi Chico. Und das Witzige ist, die ist entstanden, als er eigentlich an einem Kindersong gearbeitet hat. Ich glaube, ich muss mehr Kindermusik hören, wenn die so fetzt. Ey, unglaublich. Die macht einfach so Bock auf Sommer. Er hat noch ein paar Afrobeats drauf gemacht. Titel bzw. Sprache ist Spanisch, weil er dachte, das klingt sommerlich. Und damit hat er recht behalten. Jetzt gibt's noch eine neue Version davon. Und zwar zusammen mit Jason Derulo und Melody. Mi Chico landet diese Woche bei uns auf Platz 30 und ist 10 Plätze nach oben geklettert.

30. Immer die besten neuen Hits gibt's hier bei uns bei Energy. Schön, dass ihr mit am Start seid. Und jetzt haben wir eine ganz neue Nummer von Norma Jean Martini. Die schreibt seit vielen Jahren Songs und singt auch selber natürlich. Aber vor allem ihre Songwriting-Credits, die sind richtig krass. Hat zum Beispiel geschrieben für Zoe Wees, Michael Schulte, Lena und die offizielle FIFA-WM-Hymne DNA. Die kam auch von ihr. Und jetzt hat sie wieder einen eigenen Song am Start. Und da geht's drum, dass man nach negativen Ereignissen im Leben einfach wieder aufsteht und sich nicht kleinkriegen lässt. So, das Motto fürs Wochenende. Neue Single von Norma Jean Martini, I Am The Sun, jetzt.

durch euer Wochenende geht's mit den 30 Top-Hits aller Energy-Stationen in Europa. Manche Leute haben ja ein Emotional Support Animal oder Friend oder irgendwas, was sie emotional unterstützt. OneRepublic, die haben ein Handtuch. Ja, das ist ganz wichtig. Das kommt immer wieder zum Einsatz, wenn sie Songs aufnehmen. Frag mich bitte nicht, warum das ein Handtuch ist und warum das als Mikrofon dient, aber scheinbar löst es bei ihnen sehr viel Kreativität aus, denn auch der nächste Song jetzt, der ist entstanden mit diesem legendären Handtuch. Need Your Love landet diese Woche bei uns auf Platz 2.

9. Immer die besten neuen Hits gibt's hier bei uns bei Energy. Und jetzt gibt's mal einen Break-Up-Song, der nicht dazu verleitet, sich zu Hause einzuschließen und einfach durchgehend zu heulen. Nein, sondern dieser Break-Up-Song macht einfach gute Laune. Der kommt von Sängerin Dasha und die hat sich gedacht, ey, wir haben jetzt genug rumgeheult. Es braucht auch einfach mal Songs, die einem wieder Selbstbewusstsein zurückgeben und die einem zeigen, man ist auf niemand anderen außer sich selbst angewiesen. Und das ist die Hymne für alle, die jetzt vielleicht gerade durch ein Breakup gehen. Daschas neue Nummer hier bei uns bei Energy. Memo heißt die.

0: der immer gesagt hat, Anna, man soll gehen, wenn es am schönsten ist. Und ich hasse diesen Satz. Jetzt gehen wir nach Hause. Und ich hatte gerade den Spaß meines Lebens irgendwie mit meinen Freunden und er hat mich dann da abgeholt. Und ich habe das immer gehasst. Warum soll man denn dann gehen, wenn es am schönsten ist? Dann wird es vielleicht ja sogar noch schöner.
1: Ja,

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2: Mit Gisa Weber. Guten Tag. Oberbürgermeister Krause ist morgen offiziell 100 Tage im Amt. Beliebt machte sich der Grünen-Politiker kurz nach seiner Wahl bei der Surf-Community durch die Wiederfreigabe der Eisbachwelle. Politikwissenschaftler sehen in Krauses Gründung der Umbauagentur ein Indiz, dass er das Thema mehr Wohnraum tatsächlich angeht.
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2: Familien bekommen ab dem kommenden Jahr mehr Kindergeld. 8 Euro mehr im Monat, schreibt die Bild. 2028 kommen noch einmal 5 Euro dazu. Auch Grund- und Kinderfreibetrag sollen steigen. Finanziert wird das unter anderem durch höhere Steuern für Spitzenverdiener. Die ersten Bundesländer lockern wegen des Niedrigwassers das Sonntagsfahrverbot für Lastwagen. In NRW, Rheinland-Pfalz, Niedersachsen und dem Saarland wird es ab sofort außer Kraft gesetzt. Damit sollen Unternehmen unterstützt werden, die vom Wasser auf die Straße umsteigen müssen. Wer von Italien nach Spanien einreist, muss ab sofort durch eine Grenzkontrolle. Das hat die spanische Regierung angekündigt. Zuvor hatte Italien bereits Kontrollen wegen der Flüchtlingskrise in Ceuta eingeführt. Madrid findet das völlig überzogen. Beide Länder haben keine gemeinsame Landesgrenze.
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Hello, hello, ich bin Carina und das hier sind die 30 Top-Hits aller Energy-Stationen in Europa. Und jetzt kommen wir zu einem Künstler, der auf meiner To-Do-Liste, was Konzerte angeht, ganz weit oben steht. Ed Sheeran. Ich glaube einfach, der liefert so eine krasse Performance ab. Und ich habe mich so geärgert, das letzte Mal, als er hier in Europa unterwegs war. Ich habe gepennt, ich habe keine Tickets geholt. Aktuell ist er in Nordamerika unterwegs. So weit reicht meine Liebe dann doch nicht, dass ich mir da Tickets holen würde und extra hinfliege. Aber wir können ja alle mal auf Instagram vorbeischauen. Da postet er regelmäßig Content davon. Und mindestens genauso gut geht's gerade Martin Garrix. Der ist auch unterwegs und zwar auf sämtlichen Festivals, die es gerade so gibt. Und die beiden, die haben jetzt einen Song rausgebracht, den sie vor Ewigkeiten schon gemacht haben, der jetzt aber erst so richtig fertig geworden ist. Nämlich Repeat It. Und der landet diese Woche bei uns auf Platz 22. 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

For You-Page auf Social Media gönnt mir gerade richtig viel Content von Sarah Larsson. Nicht mal von ihr, sondern eher von anderen, die sie auf der Bühne erleben. Und ey, diese Frau sieht so genial gut aus. Diese Bühnenoutfits, boah, ein Traum. Chefskiss. Und dann auch noch ihre Performance dazu. Das ist wirklich unglaublich. Also, wenn das bei euch in der For You-Page noch nicht angekommen ist, dann schicke ich es jetzt sozusagen mal rüber zu euch. Schaut es euch mal an. Ich finde einfach, das macht so gute Laune jetzt zum Sommer und vor allem auch ihre Musik, zum Beispiel die Single zusammen mit Shakira, Euro Summer, die klettert mal wieder 5 Plätze nach oben und landet diese Woche bei den Energy Euro Hot 30 einfach auf

Happy Weekend, ihr Lieben. Ich hoffe, ihr lasst es euch gut gehen. Und wir können zusammen mit Malik Harris einfach sonntags einen Kaffee trinken. Auf Instagram. Das macht er jeden Sonntag. Ist ein kleines Format, was er jetzt hochgezogen hat. Sunday Coffee. Und während er da Kaffee durch seine Siebträgermaschine laufen lässt, läuft im Hintergrund irgendeine Musik. Irgendein Song, den er für den Tag ausgewählt hat. Ob das jetzt Amy Winehouse ist oder irgendwas Retro-mäßiges aus den 80ern. Er hat da sich immer irgendwas anderes überlegt. Einmal sogar König der Löwen mit am Start. Also wenn ihr ein bisschen neue Musik-Inspo braucht und einfach gute Laune, dann unbedingt bei Malik Harris auf Instagram mal vorbeischauen. Und noch mehr gute Laune gibt's auch in seinen eigenen Songs, nämlich in seinem ganz neuen Make You Mine heißt er. Und den gibt's jetzt hier bei uns bei Energy. Wir haben immer die besten neuen Hits.

Ihr Lieben, ich hoffe, ihr lasst es euch gut gehen und habt bisher ein richtig schönes Wochenende. Wir sind schon mittendrin angekommen und zwar wirklich genau in der Mitte bei den Energy Euro Hot 30, nämlich auf Platz 15. Und da landen zwei Künstler, die die meisten von uns wahrscheinlich gar nicht kennen. Was erstmal gar nicht schlimm ist, denn die lernen wir jetzt kennen und die bleiben uns vor allem auch im Kopf. Das ist einmal das niederländische Duo Another und 54 Ultra. Das ist ein Künstler aus den USA. Er macht so Latin, Soul, 60er-Jahre-Pop, New Wave. Irgendwie eine sehr, sehr coole Mische. Und die haben sich jetzt zusammengetan und einen Song rausgebracht, der wirklich richtig coole Wochenend-Vibes versprüht. Und deshalb geht's da 5 Plätze nach oben auf die 15 für Talk to You.

Happy Weekend, ihr Lieben. Ich bin's, Carina. Und ich bin sehr froh, dass an diesem Wochenende bei mir auf dem Plan so gar nichts steht. Ich habe nichts vor. Und das ist irgendwie mal ganz geil, wenn man keine To-Do-Liste hat, die man noch abarbeiten muss, obwohl eigentlich Wochenende ist. Deshalb wird eine Spannung groß geschrieben. Bei Harry Styles sieht's gerade ganz anders aus. Der ist immer noch auf Tour. Und das jetzt schon wirklich lang. Im Juni, Juli hat er sogar einen Weltrekord aufgestellt. Die längste Konzertserie eines Musikkünstlers im Londoner Wembley Stadion. 12 Shows in Folge hat er da gespielt und er ist einfach immer noch unterwegs und das ändert sich auch die ganzen nächsten Monate erstmal noch nicht. Er ist noch 3 Monate unterwegs, zum Beispiel Südamerika, dann 30 Konzerte in New York und zum Schluss geht's noch nach Australien. Also dieser Mensch ist unglaublich busy und wir lassen uns es jetzt gut gehen an diesem Wochenende zu seiner Single American Girls diese Woche bei uns unter den Top 10, nämlich auf Platz 9.

0: Neu. Immer die besten neuen Hits gibt's hier bei uns bei Energy. Schön, dass ihr mit am Start seid. Und wir haben jetzt was ganz Neues für euch. Und zwar von der Girlgroup Flow. Für die lief's dieses Jahr schon richtig gut. Sie waren unter anderem für einen Grammy nominiert. Und jetzt haben sie ihr neues Album rausgebracht, Therapy at the Club. Und wir wollten von ihnen im Interview wissen, wie es denn so als Girlband ist, ein Album zusammen zu machen.
1: It's really fun, even like when we were in the studio and we like split up to make as many songs as possible, like we could see common themes and like the storytelling actually reflecting our everyday life. It was cool.
0: Also kein Zickenkrieg, sondern ganz entspannt und einfach eine coole gemeinsame Erfahrung, die sie da gemacht haben. Und wir freuen uns jetzt auf den Feature-Track vom ganz neuen Album.

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18: Mit Gisa Weber, guten Tag. Auf der Landshuter Allee gilt ab jetzt dauerhaft Tempo 30. Oberbürgermeister Krause hat die zwischenzeitliche Rückkehr zu Tempo 50 seines Vorgängers endgültig zurückgenommen. Das jahrelange Hin und Her um die Geschwindigkeitsbegrenzung auf der wichtigen Pendlerstrecke ist damit beendet.
0: Deutschland und die Welt.
18: Ab dem nächsten Jahr gibt es mehr Kindergeld. Laut Plänen des Bundesfinanzministeriums 8 Euro mehr im Monat, schreibt die Bild. Außerdem sollen Grund- und Kinderfreibetrag steigen. Ziel von Union und SPD ist es, vor allem kleine und mittlere Einkommen zu entlasten. NRW, Rheinland-Pfalz, Niedersachsen und das Saarland setzen das Sonntagsfahrverbot für Lastwagen außer Kraft. Und zwar bereits ab diesem Wochenende. Die Länder wollen so Unternehmen unterstützen, die bei ihren Transporten wegen der niedrigen Pegel vom Wasser auf die Straße ausweichen müssen. Die Freiwasserschwimmer haben für das deutsche Team bei der EM in Paris die 4. Goldmedaille gewonnen. In der Staffel war das Quartett, um den zweifachen Europameister Florian Wellbrock nicht zu schlagen, und siegte vor Italien und Ungarn.

durch euer Wochenende geht's mit den 30 Top-Hits aller Energy-Stationen in Europa. Und wir schleichen uns jetzt ganz langsam ans Treppchen an bei Platz 5 mit dem Song von Kygo, Khalid und Griffin. Und bei den dreien ist es gerade relativ ruhig. Kygo ist zwar von einem Festival zum anderen unterwegs, aber postet davon relativ wenig auf Social Media. Und Khalid, der hat seine Tour beendet und gönnt sich jetzt erstmal eine Auszeit. Deshalb, der Song ist sowieso ein Selbstläufer, einen Platz rauf.

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Morgen. Schön, dass ihr mit am Start seid hier bei den Energy Euro Hot 30. Ich bin Carina und jetzt sind wir tatsächlich ganz vorne angekommen bei Platz 1. Und der ist eine kleine Überraschung, würde ich mal behaupten. Ich habe gedacht, ey, also der Song jetzt nach der WM, der verabschiedet sich so nach und nach. Aber entweder sehen wir uns alle zur WM zurück und haben wieder Bock auf Anfang des Sommers. Oder der Song ist halt einfach so gut, dass man den auch nach der WM hören kann. Ich tippe auf beides. Ich rede von Shakira und Burna Boy mit Die Die. Diese Woche ganz neu unser

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Partystar Oliver Heldens gilt als einer der Erfinder des sogenannten Future House. Mit seinem Hit Gecko hat er das Genre 2014 weltweit bekannt gemacht und bis heute orientieren sich viele junge DJs an seinem Sound. Wir hören jetzt seine Musik, hier ist IEU, Energies an, immer die besten neuen Hits.

0: Hier ist der Mönch von Energy am Morgen. Es ist Wochenende und damit bei euch ja keine Langeweile aufkommt, habe ich jetzt ein paar Tipps für euch, was ihr am Wochenende machen könnt. Und ihr könnt eigentlich jederzeit zum Sommerfestival im Olympiapark vorbeischauen. Das ist Ferienfeeling daheim. Da gibt es Fahrgeschäfte, Spielbuden, ganze Budenstraßen und ihr könnt den Sommer so richtig genießen mit Konzerten am Theatron. Alles Mögliche für euch da am Start. Der Eintritt ist natürlich kostenlos und ist so ein kleines Warm-up für die Wiesn. Die steht ja auch bald an. Und dann habt ihr auch noch die Möglichkeit, beim Münchner Open Air Sommer 2026 direkt am Brunnenhof an der Residenz vorbeizuschauen. Und da gibt es ganz was Besonderes. Und zwar morgen am Sonntag Michael Jackson Forever. Da könnt ihr nochmal in die Zeit eintauchen. Wenn da noch nicht das Richtige für euch dabei war, dann klickt euch rein auf energy.de in unseren Energy-Wochenendcheck. Da haben wir noch weitere Tipps für euch, was an diesem Wochenende so geht. Und euch schon mal ein schönes Wochenende und bis Montag.
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9: Mit Mia Hin. Guten Tag. Auf der Landshuter Allee gilt ab jetzt dauerhaft Tempo 30. Oberbürgermeister Krause hat die zwischenzeitliche Rückkehr zu Tempo 50 seines Vorgängers endgültig zurückgenommen. Das jahrelange Hin und Her um die Geschwindigkeitsbegrenzung auf der wichtigen Pendlerstrecke ist damit beendet.
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9: Verkehrsminister Bilger fordert

weiter, das Fahrverbot für Lkw an Sonntagen bundesweit auszusetzen. Grund sind die niedrigen Flusspegel. Transporte müssen vom Wasser auf die Straße verlagert werden. NRW, Rheinland-Pfalz, Niedersachsen und das Saarland haben das Verbot schon vorübergehend aufgehoben. Eltern sollen ihre Kinder besser vor Gefahren im Internet schützen. Der Bundesverband der Kinder- und Jugendärzte fordert in der Neuen Osnabrücker Zeitung, dass etwa bei Bildschirmzeiten klare Grenzen gesetzt werden. Viele Eltern seien dafür die Kids, aber auch ein schlechtes Vorbild, heißt es. Zwischen Spanien und Italien ist ein Streit um Grenzkontrollen entbrannt. Als Reaktion auf italienische Kontrollen für Flüge und Schiffe aus Spanien hat Madrid nun selbst welche eingeführt. Italien wollte sich mit den Kontrollen vor einer Migrationswelle aus Ceuta schützen. Spanien hält das für unfair.

0: alle chronischen Amazon-Besteller schlechte Neuigkeiten. Ab September gibt's Stress. Energy ist an, immer die besten neuen Hits, ihr kennt das. Man bestellt irgendwas, merkt nach ein paar Tagen, eigentlich brauche ich es doch gar nicht. Aber denkt sich auch, egal, ich habe ja 30 Tage Zeit, um es zurückzugeben. Und genau diese Zeit wird jetzt für viele Produkte halbiert, auf 14 Tage. Ich sage ehrlich, bei mir macht es wahrscheinlich keinen Unterschied. Ich verpeile so oder so immer das Datum, der Karton steht in der Ecke, bis es zu spät ist. Egal ob 14 oder 30 Tage. Aber für die, die ein bisschen akribischer bei sowas sind als ich, betroffen sind ab September unter anderem Beauty, Drogerie, Möbel und Garten. Artikel, ja. Klamotten, Schuhe und Schmuck bleiben erstmal bei den 30 Tagen, also da ist alles entspannt. Vielleicht dachte sich Amazon einfach nur, wir brauchen alle einen kleinen Tritt. Nicht mehr später machen, sondern direkt entscheiden. Wird bei mir aber auch nichts bringen, sag ich ehrlich. Wenn die wollen, dass ich schneller zurückschicke, weil die irgendwie den Sachen zurückhaben wollen, was ich auch nicht verstehe, dann kommt bei mir zu Hause ein und packt den Koffer selber und dann nehmt ihr wieder mit, ne? Das ist der Deal.
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Energy-Star Jack Dean hat seinen Song Mercy in einer Zeit geschrieben, in der er viel balancieren musste. Familie, Freunde, Beziehung und Zeit für seine Musik finden. Alles nicht so einfach. Er fragt mit dem Song sein Umfeld nach Nachsicht und Zeit, um herauszufinden, wie er alles schaffen kann. Wir hören direkt rein. 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
4: Mit Mia Hin. Guten Tag. Durch Bayern und Baden-Württemberg rollt an diesem Wochenende die zweite Reisewelle. Schon gestern war es rund um München voll auf den Autobahnen. Ähnlich sieht das auch heute und morgen aus. Auch auf den Transitrouten von und nach Österreich ist es voll.
0: Deutschland und die Welt.
4: Verkehrsminister Bilger wirbt weiter für ein deutschlandweites Aussetzen des Lkw-Fahrverbots an Sonntagen. Firmen bräuchten Flexibilität, um wegen der niedrigen Flusspegel Transporte auf die Straße verlagern zu können, sagte er im Deutschlandfunk. NRW, Rheinland-Pfalz, Niedersachsen und das Saarland haben das Verbot bereits ausgesetzt. Familien bekommen ab kommendem Jahr mehr Kindergeld. 8 Euro mehr pro Monat, schreibt die Bild. 2028 kommen dann nochmal 5 Euro dazu. Auch der Grund- und Kinderfreibetrag sollen steigen. Finanziert wird das unter anderem durch höhere Steuern für Spitzenverdiener. Die EU fordert von Plattformen wie TikTok, Facebook und Instagram ein härteres Vorgehen gegen Fake News. Auslöser ist der Vorfall rund um die spanische Enklave Ceuta. Die Falschmeldung über eine offene Grenze zu Marokko hatte Zehntausende dazu gebracht, sich auf den Weg dorthin zu machen.

0: chronischen Amazon-Besteller schlechte Neuigkeiten. Ab September gibt's Stress. Energy ist an, immer die besten neuen Hits, ihr kennt das. Man bestellt irgendwas, merkt nach ein paar Tagen, eigentlich brauche ich es doch gar nicht. Aber denkt sich auch, egal, ich habe ja 30 Tage Zeit, um es zurückzugeben. Und genau diese Zeit wird jetzt für viele Produkte halbiert, auf 14 Tage. Ich sage ehrlich, bei mir macht es wahrscheinlich keinen Unterschied. Ich verpeile so oder so immer das Datum, der Karton steht in der Ecke, bis es zu spät ist. Egal ob 14 oder 30 Tage. Aber für die, die ein bisschen akribischer bei sowas sind als ich, betroffen sind ab September unter anderem Beauty, Drogerie, Möbel und Garten. Artikel, ja. Klamotten, Schuhe und Schmuck bleiben erstmal bei den 30 Tagen, also da ist alles entspannt. Vielleicht dachte sich Amazon einfach nur, wir brauchen alle einen kleinen Tritt. Nicht mehr später machen, sondern direkt entscheiden. Wird bei mir aber auch nichts bringen, sag ich ehrlich. Wenn die wollen, dass ich schneller zurückschicke, weil die irgendwie den Sachen zurückhaben wollen, was ich auch nicht verstehe, dann kommt bei mir zu Hause ein und packt den Koffer selber und dann nehmt ihr wieder mit, ne? Das ist der Deal.
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Ich denke mir immer wieder, wie lange brauchen Stars, um einen Song zu schreiben? The Art of Letting Go von Austis hat nur 12 Stunden gebraucht. Finde ich megamäßig. Und ich liebe den Song. Hört ihr jetzt bei Energy. Immer die besten on Hits.

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8: Mit Mia Hien. Guten Tag. Durch Bayern und Baden-Württemberg rollt an diesem Wochenende die zweite Reisewelle. Schon gestern war es rund um München voll auf den Autobahnen. Ähnlich sieht das auch heute und morgen aus. Auch auf den Transitrouten von und nach Österreich ist es voll.
0: Deutschland und die Welt.
8: Verkehrsminister Bilger wirbt weiter für ein deutschlandweites Aussetzen des Lkw-Fahrverbots an Sonntagen. Firmen bräuchten Flexibilität, um wegen der niedrigen Flusspegel Transporte auf die Straße verlagern zu können, sagte er im Deutschlandfunk. NRW, Rheinland-Pfalz, Niedersachsen und das Saarland haben das Verbot bereits ausgesetzt. Familien bekommen ab kommenden Jahr mehr Kindergeld. 8 Euro mehr pro Monat, schreibt die Bild. 2028 kommen dann nochmal 5 Euro dazu. Auch der Grund- und Kinderfreibetrag sollen steigen. Finanziert wird das unter anderem durch höhere Steuern für Spitzenverdiener. Die EU fordert von Plattformen wie TikTok, Facebook und Instagram ein härteres Vorgehen gegen Fake News. Auslöser ist der Vorfall rund um die spanische Enklave Ceuta. Die Falschmeldung über eine offene Grenze zu Marokko hatte Zehntausende dazu gebracht, sich auf den Weg dorthin zu machen.

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0: So ihr Lieben, schließt mal kurz eure Augen und entspannt total. Im Hintergrund ist Meeresrauschen. Die Möwen sagen Hallo. Und dann hört ihr plötzlich am Strand diesen Sound. Mit Karol G und Tiësto und Contigo ist man voll im Sommerurlaub angekommen, oder? Wollt ihr mehr davon? 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
0: Gleich für euch Alex Warren mit seiner brandneuen Nummer Passenger, aber jetzt erstmal Paul Monkey. So schön, dass ihr mit dabei seid.
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Konzert passiert schon wirklich viel. Auf der Bühne oder auch bei den Fans. Jetzt passt mal auf, bei einem Konzert von Alex Warren war es so, da hat sich einfach mal ein Paar vor ihm in der Menge verlobt. Und was hat er gemacht? Alex Warren ist zu ihm runtergehüpft und hat ihn erstmal gratuliert. Coole Aktion. Jetzt hört ihr Passenger bei Energy, immer die besten One-Hits.

der immer gesagt hat, Anna, man soll gehen, wenn es am schönsten ist. Und ich hasse diesen Satz. Jetzt gehen wir nach Hause. Und ich hatte gerade den Spaß meines Lebens irgendwie mit meinen Freunden und er hat mich dann da abgeholt. Und ich habe das immer gehasst. Warum soll man denn dann gehen, wenn es am schönsten ist? Dann wird es vielleicht ja sogar noch schöner.

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1: Mit Mia Hin. Guten Tag. Durch Bayern und Baden-Württemberg rollt an diesem Wochenende die zweite Reisewelle. Schon gestern war es rund um München voll auf den Autobahnen. Ähnlich sieht das auch heute und morgen aus. Auch auf den Transitrouten von und nach Österreich ist es voll.
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1: Verkehrsminister Bilger wirbt weiter für ein deutschlandweites Aussetzen des Lkw-Fahrverbots an Sonntagen. Firmen bräuchten Flexibilität, um wegen der niedrigen Flusspegel Transporte auf die Straße verlagern zu können, sagte er im Deutschlandfunk. NRW, Rheinland-Pfalz, Niedersachsen und das Saarland haben das Verbot bereits ausgesetzt. Familien bekommen ab kommendem Jahr mehr Kindergeld. 8 Euro mehr pro Monat, schreibt die Bild. 2028 kommen dann nochmal 5 Euro dazu. Auch der Grund- und Kinderfreibetrag sollen steigen. Finanziert wird das unter anderem durch höhere Steuern für Spitzenverdiener. Die EU fordert von Plattformen wie TikTok, Facebook und Instagram ein härteres Vorgehen gegen Fake News. Auslöser ist der Vorfall rund um die spanische Enklave Ceuta. Die Falschmeldung über eine offene Grenze zu Marokko hatte Zehntausende dazu gebracht, sich auf den Weg dorthin zu machen.

0: 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Jetzt denkt mal ganz kurz nach. Was beruhigt euch besonders? Bei mir zum Beispiel dieses Geräusch. Wenn ich an irgendeinem Bach sitze und dann denke ich mir, boah, da komme ich einfach voll runter, vergesse einfach mal alle Sorgen. Es gibt so Sommergeräusche, die sind einfach völlig abgefahren. Was sagt ihr? Was ist euer Lieblingssommergeräusch?
1: Ich finde immer beim Wandern das Geräusch von den Kuhglocken sehr schön.
2: So die Abendsgeräusche generell in der Stadt, wenn die Menschen unterwegs sind.
3: Ich finde Grillenzirpen sehr schön.
0: Grillenzirpen liebe ich auch. Da fühlt man sich gleich wie im Sommerurlaub in Bella Italia.
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0: Gleich für euch Ray Dalton mit Got That High, aber jetzt erstmal Alex Warren, hier ist Fever Dream.
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Ray Dalton hat schon sehr früh mit der Musik begonnen. Erstmal hat er im Gospelchor mitgeträllert. Ja, genau wie ich. Das macht hammermäßig Spaß. Und hier ist er mit seiner brandneuen Nummer God That High bei Energy. 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
2: Im Studio Mia Hin. Ab dem nächsten Jahr gibt es mehr Kindergeld. Laut Plänen des Bundesfinanzministeriums 8 Euro mehr im Monat, schreibt die Bild. Außerdem sollen Grund- und Kinderfreibetrag steigen. Ziel von Union und SPD ist es, vor allem kleine und mittlere Einkommen zu entlasten. Verkehrsminister Bilger hält an seiner Forderung fest, das Fahrverbot für Lkw an Sonntagen bundesweit auszusetzen. Grund sind die niedrigen Flusspegel. Transporte müssen vom Wasser auf die Straße verlagert werden. NRW, Rheinland-Pfalz, Niedersachsen und das Saarland haben das Verbot schon vorübergehend aufgehoben. Das Bundesinnenministerium plant einen neuen Personalausweis. Wie die Rheinische Post schreibt, soll wohl das Adressfeld wegfallen. Dann könnte ein Umzug einfach nur noch digital erfasst werden. Bessere Sicherheitsmerkmale sollen außerdem Fälschungen schwieriger machen. Mitten in der Urlaubszeit ist der Vulkan Ätna auf Sizilien erneut ausgebrochen. Der größte aktive Vulkan Europas stieß eine riesige Wolke aus Rauch und Asche aus. Am nahegelegenen Flughafen wurden Starts und Landungen zeitweise gestrichen.

0: besten an Hits gibt's bei uns bei Energy. Während meiner Semesterferien habe ich eigentlich nie gechillt, sondern immer so kleine Nebenjobs gehabt. Beispielsweise als Komparsin, mal bei der Sturm der Liebe, bei Hubert und Staller habe ich mitgemacht oder auch bei Kinofilmen. Durfte ich einfach im Hintergrund durchhuschen, man hat mich zwar nie gesehen, aber Hauptsache ich war mit dabei, mit am Set. Was hattet ihr so für coole Ferienjobs, raus mit der Sprache?
1: Ich habe auf dem Southside gearbeitet und Cappies oder so Merch verteilt, immer bis um 12 Uhr nachts. War lustig, hat Spaß gemacht.
2: Ein Job im Eventbereich, bei dem ich bei einem Flughafen ein Konzert betreuen durfte. Und wir hatten Warnwesten an, die mir und meiner Kollegin viel zu groß waren. Und wir sahen aus wie kleine Minions auf der Baustelle, aber eigentlich bei einem Konzert.
3: Ich habe 4 Monate in Kanada Sushi gemacht und das wirklich, ich glaube, das war mein verrücktester Ferienjob.
0: Toll, jetzt habe ich Hunger. Auf Avocado Philadelphia Sushi. Muss ich mir gleich bestellen. Samstagabend, so, ich suche mal einen Lieferservice raus. Bestellung abgeschickt.
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0: 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Schön, dass ihr mit dabei seid. Gleich für euch Ariana Grande mit Hate That I Made You Love Me. Aber jetzt erstmal Bebe Rexha, New Religion.
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Gerade eben ist er noch auf Tour, Ariana Grande, bis zum 1. September und danach gönnt sie sich erstmal eine Auszeit. Einfach mal für sich. Ja, hat sie sich auch verdient. Hier ist sie mit Hate That I Made You Love Me bei Energy. 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
3: Im Studio mir hin. Familien bekommen ab kommenden Jahr mehr Kindergeld. 8 Euro mehr pro Monat, schreibt die Bild. 2028 kommen dann nochmal 5 Euro dazu. Auch der Grund- und Kinderfreibetrag sollen steigen. Finanziert wird das unter anderem durch höhere Steuern für Spitzenverdiener. Verkehrsminister Bilger wirbt weiter für ein deutschlandweites Aussetzen des Lkw-Fahrverbots an Sonntagen. Firmen bräuchten Flexibilität, um wegen der niedrigen Flusspegel Transporte auf die Straße verlagern zu können, sagte er im Deutschlandfunk. NRW, Rheinland-Pfalz, Niedersachsen und das Saarland haben das Verbot bereits ausgesetzt. Die EU fordert von Plattformen wie TikTok, Facebook und Instagram ein härteres Vorgehen gegen Fake News. Auslöser ist der Vorfall rund um die spanische Enklave Ceuta. Die Falschmeldung über eine offene Grenze zu Marokko hatte Zehntausende dazu gebracht, sich auf den Weg dorthin zu machen. In Paris gilt ab sofort eine Helmpflicht für E-Scooter-Fahrer. Der Grund? In letzter Zeit gab es einfach zu viele Unfälle mit den Rollern. Neben dem Helm sind jetzt auch eine Warnweste und Reflektorenpflicht. Wer sich nicht daran hält, riskiert eine Geldstrafe.

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0: Stellt euch mal vor, ihr habt so richtig fetten Liebeskummer. Boah, ist überhaupt gar nicht schön. Und genau so ging's dem kolumbianischen Sänger Juanes im Jahr 2004. Und was hat er dann gemacht? Natürlich einen Song darüber geschrieben.
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0: La camisa negra heißt das schwarze Hemd, ist im Lied auf jeden Fall ein Symbol für seinen Schmerz nach einer gescheiterten Beziehung. Und er sagt selber, ich trage ein schwarzes Hemd, weil schwarz die Farbe meiner Seele ist. Genau das singt er zum Beispiel im Refrain. Wenn man den Song so hört, dann denkt man sich, boah, das klingt doch total fröhlich. Ja, Juanes sagt, ein trauriges Thema, das mit Humor erzählt wird. Spätestens als der Song es damals in die Charts geschafft hat, war der Schmerz aber längst vorbei. 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
2: Hier sind Helmo und Roman von Bassmassage. Schön, dass ihr mit dabei seid.
3: Einen wunderschönen guten Abend.

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